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1: Alle Menschen sind frei und gleich an Würde und Rechten geboren. 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

0: schönen guten Abend den Leuten da draußen.
1: Hallo.
0: Da ist auch mal die lustige Lisi.
1: Hallo.
0: Jetzt muss ich einen Witz erzählen, sonst stimmt's nicht.
1: Was ist klein, klein und dreieckig?
0: Ein kleines, kleines Dreieck?
1: Ja, genau. War der schlecht.
0: Und
1: trotzdem lustige Dominik.
0: Trotzdem lustige Dominik. Was ist grün und fliegt aus All?
1: Eine Gurke? Nein, ich weiß.
0: Ja, fast ein Salatelit.
1: Ah, Salatelit.
0: Ja. Herzlich willkommen bei Whatever Happened To, so wir jetzt nochmal da.
1: Wir hören mit die Witze auf, versprochen.
0: Wir hören mit die Witze auf, ja. Vielleicht. Die Radiosendung, die altbekannte Stars und Sternchen in den Mittelpunkt stellt und heute besonders viele Stars und Sternchen, nämlich in ihrer besonderen Phase ihrer Karriere, nämlich Kinderstars. Und da schauen wir auch gerne auf gestern und heute und auch weit in die Vergangenheit. Liebe Lisi.
1: Dominik.
0: Was war dein erster, also wir haben das Thema vorgeschlagen, und was ist dein erster Plopp-Moment gewesen? Ah ja, den hatte ich gerne in der Sendung.
1: Das erste war eigentlich, ja, Heintje.
0: Heintje?
1: Ja. Mhm. Zu dem kommen wir aber später dann.
0: Zu dem kommen wir später, weil wir fangen ganz vorne an.
1: Genau. Ja, aber interessant finde ich einfach, wie kommt es dazu, dass Kinder da schon in das Business eingebracht werden?
0: Ja. Also eh auch, wenn man denken, wir haben ja die Britney Spears auch schon besprochen,
1: ja,
0: mit Mickey Mouse Club, was ja eigentlich für die große Öffentlichkeit das erste Mal war, dass sie unter Anführungszeichen in die Medien drinnen war. Sie war, hat ja davor schon Geschichte gehabt, um dorthin zu kommen. Aber da greifen wir jetzt auch ein bisschen wild herum, weil wir haben uns dazu entschlossen, bei den Kinderstars wirklich weit, weit, weit zurückzuschauen. So
1: ganz
0: jetzt einmal.
1: Genau.
0: Ja.
1: Und weil vor allem, wenn man auch die Quellen hat. Ja, man hat ja nicht von jedem, wenn sie Mittelalter Kinderstar gegeben hat, hat man nichts.
0: Ja, stimmt.
1: Ja.
0: Schade. Ja, ob Walter eigentlich von der Vogelweide schon.
1: Ja, mit 12.
0: Mit der Kopfstimme oder hat mit seiner jungen Stimme gesungen.
1: Ja.
0: Ich sei zu fein, ich sei zu feines. Er war, ich sei zu feines Deine.
1: Gut. Aber heute,
0: ja,
1: noch keine 5 Minuten und schon 2 Witze und ein Lied gesungen. Wahnsinn.
0: In der Kopfstimme.
1: Wahnsinn. Das wird eine tolle Sendung heute, ich spüre das schon.
0: So, liebe ZuhörerInnen da draußen, wir fangen heute an bei Kinderstars gestern und heute und schauen eben retour und fangen bei einem ganz besonderen, für Österreich wichtigen Mann oder damals
1: ja,
0: vielleicht noch
1: das
0: Kind.
1: Der Kinderstar überhaupt, der allererste, der es bekannt, also der das richtig geschafft hat, und zwar niemand geringerer als wieder Wolfgang Amadeus Mozart. Das Wunderkind schlechthin. Was warst du?

0: Mozart.
1: Ich fange an mit, wie ich das erste Mal begegnet bin. Ich kann mich
0: Du bist
1: nämlich
0: ihm begegnet.
1: ja, im Sinne von, wo ich seiner Musik ganz bewusst begegnet bin.
0: Okay.
1: Nämlich im Sing und Swing.
0: Okay, da
1: das
0: ist
1: Singbuch da, das Schwarze.
0: Ja, aber auch mir mal. Nein, das ist nicht
1: Nein.
0: dein.
1: Und da war die kleine Nachtmusik
0: Ja, genau.
1: drinnen. Aber halt mit seht und hört, halt machen wir Musik, seht und hört ein ganz besonderes Stück. Und das in der Melodie eben von der kleinen Nachtmusik. Mozart, Wolfgang Amadeus, er hat ja sogar einen fast Heiligspruch vom Papst gekriegt, hat Zeit seines Lebens eben auch von Salieri viel gelernt, da muss man auch dazu sagen, vom Vater. Man darf seine Schwester natürlich auch nicht vergessen. Er war, ob schon man ihm sagt, dass er ein ganz nobler Herr war, hat er ziemlich viel Party gemacht und viel Alkohol getrunken und er ist in einem Massengrab dann begraben worden. Ja. Ich springe total herum jetzt.
0: Ja, und vor allem
1: aber ein bisschen
0: hauptsächlich
1: was
0: im Erwachsenenalter. Okay, aber das ist sehr gut, was du da weißt. Das ist ja alles wahr. Wir schauen uns ganz kurz ein bisschen an von der Kindheit.
1: Ja.
0: Er ist 1756 in Salzburg geboren und hat eben schon als Kind eine außergewöhnliche musikalische Begabung gezeigt. Und das hat natürlich sein Vater, der Leopold, der selber als Komponist tätig war, gleich erkannt und hat ihn nachher mit einem Klavierunterricht geben. Und dann hat der Mozart sehr schnell angefangen selber komponieren und man geht davon aus, dass erste Stücke bereits mit 5 Jahren komponiert worden sein. Und das ist ja Wahnsinn, 5 Jahre, gell? Ja. Und mit 8 hat er nachher anscheinend seine erste Sinfonie geschrieben und als Erwachsener geht's weiter. Bis zu über 600 Werke zählen mittlerweile zu diesem einzigartigen Komponist. Ein Stück hören wir uns jetzt an und das ist das Menuett in G-Dur. Da sagt jetzt die neuere Forschung, dass das anscheinend war Mozart da 8 Jahre alt, nicht 5 Jahre, aber ich finde auch, die 3 Jahre auch oder auch macht Kraut nicht
1: er
0: fett.
1: Er war noch nicht zweistellig.
0: Okay, wenn ich 37 bin, kriege ich es auch nicht hin, das Lied wahrscheinlich zu komponieren.
1: Ah, wer war's?

0: Schon schön.
1: Sehr schön.
0: Ja, lass eigentlich schon darauf hoffen, dass da noch deutlich mehr Musik noch kommt.
1: Ja.
0: Ja.
1: Ja.
0: Schöne Melodie, cool.
1: Muss aber kurz festhalten, kann man beim Eurovision Song Contest einreichen. Unter 3 Minuten.
0: Perfekt.
1: Es ist zwar ein bisschen wenig Gesang, aber
0: wir haben sie, muss der Artist nur leben. Ist das Pflicht?
1: Nein, mit der Veröffentlichungsjahr kriegt man nicht das so hin.
0: Ja, das wird schwierig.
1: Das wird ein bisschen schwieriger. Ja, dann machen wir ja eigentlich eine Zeitreise, eigentlich ein bisschen schon in die Moderne. Nämlich, ihr recherchiert, oder wir haben recherchiert und sind zu Shirley Temple, also über die Shirley Temple gestolpert. Das ist eine junge Frau, die ist am 23. April 28 in Santa Monica in Kalifornien auf die Welt gekommen und am 10. Februar 2014, also noch nicht so lange her, in Woodside gestorben. Und sie ist total bekannt deshalb, weil sie unter anderem in die 30er Jahre als Kinderdarstellerin Filmgeschichte geschrieben hat und in die umsatzstärksten Filme von Hollywood, und sie ist auch eine von den umsatzstärksten Schauspielerinnen von der Zeit gewesen. Sie hat mitgespielt bei Recruit, Willy Winky und besonders wichtig Heidi und auch noch die kleine Prinzessin. Von 1935 bis 1938 hat sie wirklich bei den Kinokassen ganz wahnsinnig viel verdient. Und nicht gleich selben, nämlich auch noch hat sie für zahlreiche Produkte, wie zum Beispiel Shampoo und Waschmittel, Werbung gemacht und da recht ein Haufen Geld verdient. Und das hat auch eine Shirley Temple Puppe geben. Mhm. Und ganz, ganz signifikant für ihren Look war eben ihr das Kleidel, was sie umkappert. Und eben so ganz große Augen und rote Wangenlinien, das war ganz, ganz wichtig. 1937 hat sie sogar ihr 7. höchste Jahreseinkommen in den USA gehabt. Und dazu sind aber auch noch die $30,000 für Werbeeinträge gekommen. Also die war richtig reich für die damaligen Verhältnisse. Und hitzig ist dann auch noch, was ich gefunden habe, ist, ihre Millioneneinnahmen sind dahin geschwunden, weil die Familie einerseits ein kostspieliges Leben geführt hat und auch Fehlspekulationen vom Vater das Geld einfach minimiert oder dezimiert haben. Und sie ist dann in die 50er Jahre draufgekommen, hoppla, für mein ganzes Geld sind eigentlich nur noch einige tausend Dollar da.
0: Ist ja also Wahnsinn, wild, oder? Brutal.
1: Jetzt verdienst du, beziehungsweise du als Eltern, du lässt dein Kind arbeiten für die und schaffst dann nicht so zu wirtschaften und Haus zu halten mit dem Geld, dass es bis das Kind, was war es denn da dann?
0: Das Kind da so ausgesorgt
1: 20 Jahre später, in die 20er, 30er Jahre. Ja. Du müsstest ja nicht einmal ausgeleppt haben, wenn du auf riesigen Fuß läppst, aber halt zumindest das so, dass das nicht so wie ein Kübrig ist.
0: Ja, eben. Ist schon brutal.
1: Voll wild. Und das stellt natürlich auch die Frage in den Raum, wer hat eigentlich die Rechte da über das, wenn da jemand, also eine Kinderdarstellerin, ein Kinderdarsteller im Fernsehen ist. Wie wir da jetzt gesehen haben, im Fall von der Shirley Temple ist alles zurückgeflogen zur Familie, also zu den Eltern, vor allem zum Vater, aber das sind natürlich auch Zeiten, die noch viel männerdominanter gewesen sind. Wobei, wenn man jetzt auch wieder in die jüngere Geschichte schaut mit der Britney Spears, mit der Vormundschaft von Vater, auch da haben wir einen Fall, wo man sieht, dass die männliche Dominanz durchgedruckt worden ist und er an allem, an der Maschine Britney, verweisen wir auf die eigene Sendung da dazu, mitverdient hat. Aber ich weiß, du hast da noch ein bisschen genauer auch noch hingeschaut, oder?
0: Ja, ich habe da ein bisschen genauer hingeschaut, weil es hat sich da natürlich mehrere schon ergeben, weil Kinderstars hat man immer schon gern gesehen. Da gibt es unter anderem in Amerika den Jackie Coogan. Hast du was gehört von dem?
1: Nein.
0: Jackie Coogan. Eben ich auch nicht. Das habe ich erst dann entdeckt, wo ich gezielt danach gesucht habe. Das war auch Kinderstar in Hollywood, war halt im schauspielerischen Bereich tätig. Er hat mit dem Charlie Chaplin gemeinsam viel gespielt. Also war ein Stummfilmstar eigentlich und hat unglaublich viel Geld verdient. Aber genau wie bei der Shirley Temple war nichts mehr rum von dem Geld, wo er erwachsen war. Und daraufhin gibt es jetzt ein Gesetz, und das heißt Coogan Law. Das ist sogar nach dem benannt worden. Weil es geht darum, dass die Eltern 15% von den Einnahmen müssen sie so anlegen, dass das Kind danach das Geld hat.
1: Ah, okay.
0: Mittlerweile. Und wenn man jetzt nicht alles
1: teilt. Was eigentlich volle wenig ist, oder?
0: Ist auch volle wenig, ja. 15% ist
1: ich meine, bei einer Million ist 15% schon viel Geld. Aber nichtsdestotrotz finde ich sehr wenig.
0: Ja, mittlerweile ist es so, es hat dann im Jahr 2000 ist nochmal eine Reform gekommen und es besagt mittlerweile, dass ausdrücklich klargestellt ist, dass die Einnahmen Eigentum vom Kind sein. Mhm. Also das ist gar nicht mehr zu diskutieren mittlerweile.
1: Auf Amerika jetzt bezogen.
0: Ja, genau, in Amerika. Wie es in Europa ausschaut, weiß ich jetzt gar nicht, da kann man aber vielleicht während der Sendung noch ein bisschen schauen. Mhm. Aber ist ein Wahnsinn.
1: Ist ein Wahnsinn. Also die Shirley Temple, eben neben dass sie Filme gemacht hat, hat sie auch ein bisschen gesungen. Sie hat auch so Weihnachtsspecial gemacht. Ich hatte da ganz kurz mit dir eine hoch, weil ich finde es ein bisschen früher für Weihnachten. Aber nicht? Du bist schon ganz träumerische Augen. Im I'm Getting Nothing for Christmas

0: aber sehr eine Kinderstimme.
1: Ja.
0: Fast schon brüllend.
1: Aber ich finde das schön, das ist authentisch.
0: Mhm. Ja, vielleicht hoffen wir es doch als Ganzes, ha?
1: Ja.

0: Miau, miau.
1: Na eben, ich finde das voll nett, wenn man, also wie gesagt, das ist das, die Kinderstimme, die man da einfach hört. Ja, du warst eindeutig ein Kind.
0: Ja.
1: Wenn man heutzutage oft einmal, was weiß ich, Voice of Germany oder sowas schaut, ja, ich meine, die Kinder, die singen ja nicht mehr wie Kinder. Da meinst du wirklich, da steht die Beyoncé da.
0: Ja, ja, ja, ja.
1: Okay.
0: Aber das ist ja Kinderstimme.
1: Ja. Mhm. Und das finde ich nett.
0: Mhm. Ja, Jena, weißt du, vom Text her, I'm getting nothing for Christmas, also ich krieg nichts zu Weihnachten.
1: Oh.
0: Mama und Papa sind mad. Das kann ein Kind halt authentisch singen. Stell dir vor, Madonna singt das, I'm getting nothing for Christmas. Mama and Daddy's getting mad. Niemand hat dir das abkaufen.
1: Nein.
0: Aber eben Shirley Temple als Kind, das kauft man ihr natürlich auch ab.
1: Ja. Aber ich weiß nicht, wenn ich zu Weihnachten keine Geschenke kriege, weil ihm Eltern bass auf mich sind und ist jetzt nicht meine erste Tendenz, ein Lied singen.
0: Drüber. Als Racheakt.
1: Ja, vielleicht aber.
0: Und dann auch noch so ein nettes Lied.
1: Ja, eben.
0: Ja, genau. I'm getting nothing for Christmas.
1: Gut. Dominik, wir kommen zu einem krassen Thema.
0: Jawohl.
1: Ich sag da jetzt einen Refrain. Und du sagst mir für die, was du dabei empfindest.
0: Okay.
1: Wenn du nur den Text hörst.
0: Okay.
1: Ich kenne deine Stimme, ich kenne dein Gesicht, aber mögen wir dich nicht.
0: Ja, sehr freundlich.
1: Okay.
0: Ja.
1: Ja, gut. Ganz kurz, mir hat das Lied vor kurzem eigentlich einmal auf einer sozialen Medienplattform eingespielt und dann habe ich eben diesen Refrain gehört und ich bin da geschockt gewesen eigentlich.
0: Ja.
1: Gell, weil das ist eigentlich schon wilde Botschaft. Du siehst, da herrschen einen Haufen Kinder singen, die da einfach sagen, sie mögen die nicht.
0: Ja.
1: Und dann habe ich ein bisschen recherchiert.
0: Also ein Mobbing-Szenario.
1: Volle. Dann habe ich ein bisschen recherchiert. Das ist noch ein Lied aus den aus 1979. Es ist ein österreichisches Lied.
0: Aha.
1: Gell, der gute Mann, der das singt, ist der 11-jährige Manuel Reifenauer mit der Gruppe Pony.
0: Manuel und Pony.
1: Ja, genau. Und ganz kurz zum Hintergrund und wie das Lied entstanden ist. Komponiert und Produktion war der Peter Orloff, das ist ein bekannter Schlagersänger und ein Produzent. Und Text, das ist ein alter Bekannter von uns, den haben wir schon öfter gehört, ist der Michael Kunze.
0: Ja, der wieder hat einmal. Überall seine Finger im Spiel.
1: Überall hat er seine Finger im Spiel. Der Inhalt des Songs, und jetzt wird es eben interessant, weil wir haben ja schon gehört, das klingt alles sehr fies. Aber es ist ja so, der Manuel singt aus der Perspektive von einem Jungen, dessen Eltern sich scheiden lassen oder getrennt leben. Er beschreibt die Einsamkeit, die Sehnsucht nach einer heilen Familie und den Wunsch, dass sich die Eltern wieder versöhnen.
0: Mm.
1: Und man hört da ganz unterschiedlich, eben da gibt es diesen Chor mit den Kindern, die singen, dass sie ihn nicht mögen. Und er, wie er selber, das singt, wie er sich fühlt. Mhm. Es ist nicht einfach zu verstehen ein bisschen.
0: Ja.
1: Aber ich würde sagen, wir hören sie uns mal an. Es ist ein Lied, das ist in den 1970er. Und der Manuel war damals 11 Jahre alt.

0: wunderschöne Knabenstimme.
1: Ja, das ist ja Wahnsinn, gell, wie die oft singen können. Eben, was ist schon als Manuel? Er hat danach noch ein Lied nachgeschossen und das war Mann, oh Mann hat das geheißen. Und danach hat er sich allmählich aus dem Musikgeschäft zurückgezogen. Unter anderem auch, weil er ein Stimmbruch gekommen ist.
0: Ah.
1: Also das ist keiner, der seine Karriere mit in die Erwachsenenalter mitgenommen hat. Gut, so viel zu dem Manuel.
0: Ja, also ich springe ein bisschen weiter in die Gegenwart, was ja wurscht ist, gell?
1: Total.
0: Nämlich möchte ich dir die Lindsay D. Lohan kurz ein bisschen näher bringen. Das ist eine Frau, die ist am 2. Juli 86 in New York City auf die Welt gekommen und sie ist prinzipiell Schauspielerin. Und da starten wir jetzt eben auch.
1: Ist das der, was immer besoffen auf dem Auto rausgestolpert ist?
0: Kann ist sein, dass sie das auch noch gemacht hat.
1: Scarlett Johansson. Einer von den zwei ist das immer. Verwechsle.
0: Wurscht.
1: Okay.
0: Ist ja gleich. Fast. Jedenfalls ist sie schon mit 3 Jahren auch schon vor Fernseh- und Fotokameras gewesen. Sie hat bei Werbespots mitgemacht und hat für Pizza Hut Werbung gemacht. Für Ford hat sie Fotomodell gemacht. Mhm. Mit der Lana Del Rey, Abercrombie & Fitch eine Linie gemacht. Und sie war auf der Vanity Fair und hat dann 1998 bei Ein Zwilling kommt selten allein, hat sie mitgespielt, hat sie ihr Kinodebüt gemacht. Und das war ja ein Einspielergebnis von 92 Millionen US-Dollar, was der Film eingeholt hat. Und das war halt richtig riesig. Und
1: wie hat der Film geheißen, Entschuldigung?
0: Ein Zwilling kommt selten allein. Okay. Und eben, sie hat nachher auch noch 2003 einen Kinofilm Freaky Friday gemacht. Und da ist sie auch wirklich richtig groß geworden. Also sie ist ein Household Name gewesen. Und das passiert halt auch oft einmal... wenn man dann Teil von der Disney Company ist, dass man dann sagt, jetzt probieren wir die auch noch in weiteren Territorien eben aus. Und man hat sie dann auch noch dazu gebracht, 2004 im Label Casablanca Records das erste Album aufzunehmen und die erste Single, nämlich Rumors war die ist am 7. Dezember 2004 ist... ihr Album kam, das hat Speak geheißen. Das war auf Platz 4 bei den Billboard 200 und hat eine Platin-Auszeichnung gekriegt. Aber außerhalb von Europa, von die USA war es nicht sonderlich bekannt. Das Album selber hat da ganz negative Reviews gekriegt. Zum Beispiel hat der Rolling Stone, wenn mir das jetzt nicht alles zeigt und die es richtig ausgesucht haben, Lindsay Lohan isn't a bad singer, but not an extraordinary singer either. Sie hat dann auch 2, 3 Live-Auftritte gehabt und dann war ihre Musikkarriere ziemlich schnell beendet. Weil dann ist man draufgekommen, hoppla, da wird wohl ein bisschen mehr in der mit Maschinen nachgeholfen.
1: Ich Autotune da, Interpret.
0: Mehr wie Autotune leider Interpret. Da habe ich einen Auftritt, das kann man nachschauen bei Streaming-Portalen und Videoportalen online. Das kann ich empfehlen zum Nachschauen. Lindsay Lohan, sie singt den Song Over bei der Ellen DeGeneres Show. Und ich glaube, nachdem war es wirklich over. Weil sie kann Töne ganz schlecht halten, sie krächzt ein bisschen und in der Studio-Plattenversion ist das alles nicht vorhanden. Und wie sagt man nochmal, Schuster, bleib bei deinen Leisten. Im Schauspiel hat es dafür wirklich viel besser gelaufen gehabt. Auch noch.
1: Ja, ist ja nichts Schlimmes, gell? Dann bleibst du beim Schauspiel, man muss ja nicht alles ordentlich
0: kriegen. Nein, aber natürlich, wenn man so Beispiele von Disney Club hat, wie Britney Spears, Christina Aguilera, die was irgendwie die Jahre davor mit Disney, Justin Timberlake, die was die Jahre davor irgendwie das berichtet haben, nachher kannst du versuchen, jetzt nehme ich einen neuen Pfeil aus meinem Köcher und versuche das auch noch.
1: Versuchen kann man es ja, aber wenn man hört, das geht nicht da.
0: Mhm. Ja, also auch wenn man jetzt den Popsong Rumors hört, ich bin gespannt, was du effektiv zu dem Popsong sagst.
1: Mhm.
0: Ja, Rumors.

0: Ja, ich lasse sie im Hintergrund ein bisschen weiterlaufen.
1: Ja, ist jetzt nicht so eine melodiestarke Nummer, gell?
0: Nein, das ist jetzt sehr freundlich für. Ja. Das besteht aus Sprechgesang, oder?
1: Ja.
0: Also viel und.
1: Es ist ein dramatischer Song irgendwie. Mhm. Das vermittelt ein bisschen Dramatik.
0: Aber man muss jetzt nicht. Man braucht ja kein großes oder ein wide range im Organ, um das zu singen.
1: Nein.
0: Und dem sowas wie ein Name, der was etwas verkauft, ist schon danach, ich tue sie ausfaden, gell?
1: Mhm.
0: Danke, Lindsay. Wir machen es auch gar nicht böse.
1: Nein.
0: Nein, überhaupt nicht. Aber es ist okay, wenn wir die jetzt ausfaden. Dass ein Name halt da Geld drogen kann, finde ich. Und das hat ja Kinderstars allen wieder mal ein bisschen gehabt, dass sie einen Namen gehabt haben und danach draus hat sich auch eine weitere Karriere entwickelt. Und das ist schon sehr spannend. Also wir kommen vielleicht auch noch zur ganzen Family.
1: So ein Werdegang, wie schaut denn das weitere Leben von Kinderstars aus? Das kann man ja ganz gut vergleichen, was manche draus machen und was manche eben nicht draus machen. Manche stürzen auch, muss man auch ganz klar sagen. Mhm. Scheitern drohen an dem ganzen Erfolg, weil es eben nicht mehr weitergeht. Da, glaube ich, ist das Elternhaus hauptverantwortlich.
0: Ja,
1: wie man mit dem Ganzen umgeht.
0: Ja, und ich glaube, dass das heinte, also wenn das heinte noch passiert, und also ich glaube, es gibt sicher eher ein paar, die was sagen, die was wir jetzt nicht am Schirm haben, die was dann die Kinderstars von morgen sein.
1: Ja.
0: Und die werden ja ganz anders da mediensozialisiert wie mir.
1: Warst du gerne ein Kinderstar gewesen?
0: Ich wollte als Jugendlicher einmal auf Bühnen stehen, also Theatern und so. Aber
1: als Jugendlicher, nicht als Kind?
0: Nein, als Kind nicht. Als Kind wollte ich Koch werden.
1: Okay, echt cool.
0: Und du?
1: Ich nicht. Eher als Kind, als Jugendliche nachher nicht. Aber ich weiß, Hubert von Geus, ein krachierter Mädel, mag ich nicht. Mir hat er das voll getaugt.
0: Auf der Bühne oben zu sein?
1: Ja.
0: Na, das ist erst später bei mir gekommen.
1: Es ist dann später wiedergekommen. Aber mittlerweile hat sich das gelegt.
0: Mittlerweile bist du gerne im Publikum.
1: Ja. Lieber im Publikum.
0: Mhm.
1: Mhm.
0: Kann ich nachvollziehen in zum Teil.
1: Ja. Ja, wir schauen uns einen anderen Kinderstar an, gell?
0: Bitte, einen deutschsprachigen?
1: Ja, es ist ein holländischer.
0: Ein holländischer.
1: Heißt mit Künstlernamen Heintje, ich glaube, das ist jedem bekannt. Und sein voller Name ist der Hendrik Nikolaus Theodor Simons.
0: Ja, also er hört schon fast gar nicht mehr auf, der Name.
1: Nein, das ist ein never-ending story. Er wurde 1955 geboren und hat bereits als Kind gesungen und dafür ist er einfach sehr bekannt. Und sein größter Hit, und den werden wir uns dann auch anhören und danach werde ich ein bisschen was dazu sagen. Also sein größter Hit ist Mama aus dem Jahr 1967 und wo er den gesungen hat, war er 12 Jahre alt. Bitte Dominik, spiel uns Heintje Mama.

0: Findest du das schmolzig?
1: Jawohl! Also Mama, du musst um deinen Jungen doch nicht weinen. Also das ist ja das größte Hoffnungslied ever, oder? Dann.
0: Ja, es ist ein sehr gefühlvolles Lied über die Liebe und Dankbarkeit vor einem Kind gegenüber seiner Mutter. Mhm. Ja, kann man schon so sagen. Mhm. Und im Mittelpunkt steht die Vorstellung, dass die Mama für immer für ihr Kind da ist und ihm Geborgenheit gibt. Der Text ist emotional und sehr einfach gehalten und die Botschaft ist, glaube ich, ganz leicht verständlich. Ja, ein bisschen beängstigend finde ich auch, aber es wird schon so sein.
1: Es wird schon so sein.
0: Ja.
1: Ich möchte dir einen anderen Kinderstar noch vorstellen, was aber aus einem ganz anderen Bereich jetzt kommt, nämlich aus dem Bereich Tanz. Ich möchte dir vorstellen, dass sie heißt Madison Nicole, unter Anführungszeichen, ich nenne sie jetzt auch Maddie Ziegler, also Maddie ist da Künstler, der Spitzname auch dazu. Sie ist am 30. September 2002 in Pittsburgh, Pennsylvania geboren und ist eine Tänzerin, Schauspielerin und ein Model. Und sie ist bekannt worden durch ihren Tanz. Nämlich hat sie im Alter von 2 Jahren schon angefangen, die Maddie mit dem Tanzen, und war mit 4 dann schon Mitglied der Abbey Lee Dance Company und hat seitdem Ballettunterricht gehabt, zeitgenössischer Tanz, Acro-Dance, Jazz-Dance und nochmal Akrobatik als eigene Tanzart. Und sie hat wirklich sehr viel mit Kunst und Tanz zu tun gehabt in ihrer Jugend. Und da war es eben so, dass die Sängerin Sia ein großer Fan von der Fernsehshow Dance Moms ist. Und da war die Maddie mit ihrer Mama eben on air. Und die Sia hat noch so gesagt, ich finde, das ist ein richtig gutes, cooles Talent. Ich will das Mädel in meinem nächsten Musikvideo drinnen haben.
0: Cool.
1: Und sie hat dann, also die Sia hat die Maddie dann kontaktiert über Twitter, also ehemaliges Ex. Twitter, jetzt Ex. Dann hat sie sich sozusagen engagiert für das Video Elastic Heart, dann später auch noch für Big Girls Cry, Cheap Thrills, The Greatest, Rainbow, Thunderclouds, No New Friends. Also sie ist sozusagen ein Teil von Sias Welt auch noch geworden. Und die Maddie hat da immer ihre Perücke an, also die Perücke von Sia. Zwar sieht man immer ihr Gesicht und sie hat auch ganz einen eigenen Tanzstil, oft einmal so ein bisschen abgehackt und tanzt ganz expressiv mit die Augen. Und ich kann mich auch noch ganz genau erinnern, als ich das Video von Chandelier das erste Mal gesehen habe und die Maddie dort tanzen gesehen habe, dann habe ich mir so gedacht, das ist ein Wahnsinn. Also wie sich die junge Dame bewegt und was es in Song dazu gibt, visuell, das habe ich ganz, ganz fantastisch auch gefunden. Und deswegen darf ich auch gerne Chandelier jetzt hochen.
0: Bitte gerne.

0: Ja, und da tanzt sie die ganze Zeit im Video in so einem Body. Und das musst du ja auch getrauen.
1: Ja.
0: Also junger, wahnsinnig junger Mensch, das hat zu
1: das
0: machen.
1: Das ist mega cool, finde ich. Und ich finde es von sie auch cool, dass sie das einfach so sie unschreibt und sagt, hey, die will ich haben. Das ist mega. Und gleichzeitig sieht man aber, mit was für einem, mit wie viel Glück du in dem Business groß werden kannst.
0: Ja, ja, ja.
1: Okay, es geht oft nicht um Können, weil Können die ganz, ganz viele, mindestens ist auch gleich gut. Aber die Nuance, das Glück, das Quäntchen Glück, glaube ich, macht mehr aus, wenn man oft glaubt.
0: Ja, ja, ja, ja, ganz sicherlich sogar. Ja, aber das kann auch sein, nicht, ich drehe das Video ab und das ist einfach nicht so erfolgreich, wie es dann war.
1: Ja, ja.
0: Und oder das Kind in einem falschen Schlund wird geschluckt. Das kann auch noch sein. Aber ich finde es ganz, ganz toll und eben auch so, dass man aus dem Bereich Tanz auch jemanden haben, weil ich muss ist in einer Radioshow allem schwierig reden.
1: Stimmt, ja. Das stimmt.
0: Aber du hast jetzt auch noch eine ganze Familie gebraucht.
1: Ja, die Familie überspringen wir jetzt ein bisschen. Ja, genau, wir gehen zum nächsten und zwar wieder eine deutschsprachige Band. Diesmal sind wir schon ein bisschen im moderneren Zeitalter umgekommen und es ist jetzt nicht wirklich ein Schlager mehr.
0: Schade.
1: Ja, Dominik, was hast du im Jahr 2005 tun?
0: Ich habe Kylie Minogue toll gefunden.
1: Ja, wirklich?
0: Ich bin Schule gegangen, auf jeden Fall. Ich habe viel Viva geschaut.
1: Okay, ist da eine Band außer der Kylie Minogue ein bisschen in Erinnerung geblieben?
0: Ja, die Kylie Minogue ist ja nicht oft gevotet worden, so
1: okay.
0: War es ja noch nicht.
1: So.
0: Ja, ja, aber eine Band, die war durchaus bei Viva, oder Viva Plus war das, wo man das gekannt hat, und die ist immer wieder gespielt worden sein, das war Tokyo Hotel.
1: Wo sie über ein Wetterphänomen singen, gell?
0: Ja, wo sie, Pension Peking.
1: Pension Peking.
0: Tokyo Hotel. Garni. Kyoto. Ja, jetzt lass es. Wir haben die schlechten Witze schon am Anfang.
1: Okay.
0: jetzt neigt sich zum Ende.
1: Wenn wir das Lied rein haben, dann lache ich. Ich halte mir das jetzt noch zurück ein bisschen, weil es stört die Serie, Sendung.
0: Ja.
1: Ja, aber du bist richtig. Es ist Tokyo Hotel, es ist durch den Monsun und die Guten waren damals wie alt?
0: Die Magdeburger, ich glaube 13.
1: 15.
0: 15.
1: Also Bill war 15.
0: Ah, ja.
1: Es waren nicht alle gleich alt, die sind ja ein bisschen
0: älter. So
1: ja, genau, ein bisschen jünger. Genau, und die sind mittlerweile eben eine der bekanntesten Jugendbands Deutschlands. Und der Bruder von Bill, der Tom, der ist mit der Heidi verheiratet, mit der Heidi Klum. Was haltest du nur von den Zwillingen, von Tom und Bill Kaulitz?
0: Ja, die moderieren jetzt ja dann Wetten, dass, gell?
1: Ja, genau. Hast du die Doku geschaut?
0: Nein, also ich finde indifferent. Ich finde sie nicht sonderlich lustig. Ich habe sie gesehen bei einer Sendung, die heißt LOL, Last One Laughing.
1: Ja.
0: Und da habe ich mir so gedacht, was dienen die da?
1: Okay, ja,
0: weil
1: hat diese Zeit.
0: Ich sehe sie jetzt ja nicht als Comedians in der Art und Weise. Mhm. Sie waren schon lustig, aber ich habe mir so gedacht, hä? Ein bisschen komisch alles gefunden.
1: Ja, nur in dem Bereich hat es jetzt auch nicht eingetun, weil das ist ja für Kabarettisten eigentlich.
0: Ja, genau.
1: Das LOL. Aber sinnvoll zu sagen, haben die durchaus Unterhaltungswert. Ich mag sie eigentlich. Gern.
0: Du magst sie?
1: Ja.
0: Ja, ich wünsche Ihnen viel Glück für totgesagte Leben länger, sagt man ja allemal so ein bisschen, gell?
1: Ich glaube, mit musikalisch werden sie nicht mehr viel reisen.
0: Ja, aber sie werden allem wieder was produzieren.
1: Ja, das
0: ich.
1: Schon, das glaube ich
0: was
1: auch.
0: Was ist die gerne dir?
1: Ja, genau. Aber ich glaube, den Hype, was sie gehabt haben, an das werden sie nicht mehr dran kommen. Aber ich glaube, sie haben so gut investiert, dass sie davon leben können, ihr Leben lang.
0: Ja, sicher. Das sehe ich nicht aus.
1: Nein, eben.
0: Wohne in Hollywood, glaube ich.
1: Ganz genau.
0: Sie, oder?
1: Ja, und bin mit der Heidi Klum verheiratet.
0: Ja. Hast du einen Regenschirm eingepackt?
1: Ich habe einen Regenschirm eingepackt.
0: Im Mantel?
1: Im Mantel eingepackt.
0: Dann können wir durch den Monsun?
1: Wir können durch den Monsun gehen.

0: Hast du sie mögen?
1: Nein. Also ich
0: hast du sie mögen dürfen, ist die nächste Frage.
1: Ja, aber wieso it?
0: Ja, weil die waren ja doch ein bisschen verpönt, dass man sie mag.
1: Wie bei der Kelly Family.
0: So ein bisschen.
1: Das war ja auch verpönt.
0: Ja, das war irgendwie verpönt. Also in das, weil ich finde den Text eigentlich super, um was es geht und was er ausdrücken will. Und die Emotionalität ist gegeben. Also ich finde, bei dem Song hast du ganz viel richtig gemacht.
1: Na volle. Mhm. Ich finde es eine lässige Nummer.
0: Ja.
1: Gell, ich kann da mitgrölen, aber mein damaliges Ich hat nie so mitgegrölt bei dem Lied.
0: Never.
1: Und hat eher gesagt, boah, so ein Scheiß.
0: Er hat sich nie getraut, glaube ich sogar.
1: Ja, kann sein.
0: Ich spiele einen Song ein bisschen hinten ein, weil wir haben ihn ja schon einmal gehabt. Es ist nämlich ja so, dann ist schon ein bisschen eingebracht, dass ganz viele Kinderstars aus dem Disney Club rausgekommen sind, was ja eigentlich ein Bootcamp war, wie wir in der Britney Spears Sendung auch drinnen gehabt haben. Und die Lena, liebe Grüße an die Lena, hat sich Lucky gewünscht. Und jetzt ein bisschen hoch mal eine.

0: Knives.
1: So, das Mitsingen, das scheint ja wieder ein bisschen ein Thema, aber nicht nur die Britney, eben auch die Christina Aguilera hat angefangen mit ihrem sehr, sehr bekannten Song Genie in a Bottle.
0: Oh,
1: da
0: hat
1: man auch eine. Und man hat sich halt mal ein bisschen entscheiden müssen, war man Team Britney oder Team Christina. Was warst du eher?
0: Eher Britney. Der Basse war aber Christina Aguilera.
1: Wirklich?
0: Ja, haben wir heute erst geredet.
1: Nein.
0: Ja.
1: Na, ich war allem eher Team Britney, aber ich habe Christina super gefunden.
0: Ich habe mich traut, die Christina mögen, weil die war mir zu schmutzig.
1: Dirty.
0: Oh, ja.
1: Dirty, dirty.
0: Aber von der Stimme her ist die Christina viel geiler.
1: Ja, lass mal sie ein bisschen in Genie auspacken. Kann man ja ein Genie aus der Flasche rausbringen.
0: Genau.

0: Ja, und eben der dritte im Bunde, der was musikalisch was gerissen hat, was zeitgleich im Disney Club war, war eben der Justin Timberlake. Der unter anderem mit dem Song
1: NSYNC.
0: Ja, genau, zuerst mit NSYNC unterwegs war. Danke, aber eben, du fängst schon an zu tanzen. Das ist eine coole Nummer, oder?

Ich finde, er hat allem das nötige Maß an Coolness irgendwie gehabt. Und auch wenn er Popmusik gemacht hat, dann hat man den unweigerlich mögen können. Aus dem Disney-Universum möchte ich nur jemanden vorstellen, nämlich die Hannah Montana oder eben Miley Cyrus. Die jetzt sozusagen 20-jährige Special auch noch hat, mit Hannah Montana Special hat und auf Disney angefangen hat, eben bei der Sendung Hannah Montana. Nachts war sie ein Popstar, tagsüber ganz ein gewöhnliches Schulmädchen und eben heutzutage, die Miley Cyrus hat erst die oder letzte Woche ein neues Album ausgebracht mit Let's Get Married, die aktuelle Nummer zum Einhochen. Das war jetzt eine Einhochphase. Let's Get Married. Ganz aktuell.

0: fast schon Alternative Pop Vibes, die sie da hat. Und mit Visions of White, was die Miley Cyrus da jetzt gesungen hat, bringt ihn ganz schön zu Visions of Young Boys.
1: Ja, wir können nochmal zurück in die Klassik. Und zwar zu einem Chor, der 1498 gegründet worden ist. Das waren die Wiener Sängerknaben. Haben wir ganz einen Haufen junge Burschen, die da einfach singen. Und man muss sagen, es ist, glaube ich, einer der bekanntesten Knabenchöre weltweit. Wo einfach die Buben hinkommen, wo sie ausgebildet werden im Gesang und dann Welttourneen machen. Und das ist gleichzeitig auch eine Schule. Warum will ich mir das auch anschauen? Weil ich mir jetzt ja unterschiedliche Stars angeschaut haben, unterschiedliche Kinderstars und auch das ein bisschen beleuchtet haben, wie geht denn das Leben von denen dann weiter? Gell? Wir haben jetzt auch ein paar eben nicht erwähnt, wie Michael Jackson, der ist ja mit Jackson 5 groß geworden eigentlich und hat dann noch mega Erfolg gehabt. Gell? Auch der Justin Bieber, der ist über YouTube groß geworden, hat dann noch mega Erfolg gehabt. Wieder andere, wie die Joy Grutman, oder Grutmann, ist ein Deutscher, der hat Schnappi dort ausgelassen mit 9 Jahren, hat wahnsinnig viel Geld verdient, ist jetzt Innenarchitektin. Mhm. Tokyo Hotel lebt immer noch von der Musik, was sie damals gemacht hat. Und die Wiener Sängerknaben, das ist eine Chorzeit, der ist fix datiert, der weiß ich, der geht 8 Jahre lang und danach muss ich es lassen, danach muss ich was anderes machen. Mhm. Und ganz viele, die in dem Chor sein, Die entscheiden sich dann auch für künstlerische Berufe. Viele Schauspieler sind bei den Sängerknaben gewesen, gerade in Österreich. Und auch viele weitere Musiker haben da eben ihre Grundausbildung in der Musik gehabt. Ja, und das finde ich einfach sehr interessant. Was keiner von uns genommen hat, interessanterweise, ist der Aaron Carter.
0: Ja, wollte nicht.
1: Okay.
0: Ja.
1: Weil ich hatte immer gedacht, du nimmst ihn.
0: Ja.
1: Weil da war ja ein tragisches Beispiel eigentlich eher
0: von Kinderstars.
1: Genau. Warum man oder dass man scheitern kann oder beziehungsweise, ja, dass das auch ganz ein wildes,
0: es geht eine wilde Sache ist. Ums ganze Umfeld, wie wir ganz bei der genau Shirley gesehen haben, das Umfeld macht beim Kind noch ganz genau total viel aus.
1: Und da stellt sich schon die Frage, will ich das für mein Kind, wenn ich die Möglichkeit habe, will ich das wirklich in das Rampenlicht stellen, will ich den Druck auf mein Kind auflegen? Das glaube ich nicht, dass sie das wählt.
0: Mit der Frage verabschieden wir uns auch vom Publikum und sagen danke fürs Zuhören. Wir hören uns dann nächstes Monat und bis dahin sagen wir adieu. Redaktion und Sendungsgestaltung
1: Elisabeth Mader
0: und Dominik Unterdiener.

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Hallo, hallo und willkommen zu Fresh Vibes auf 94.0 Radio Orange. In unserer September-Sendung befassen wir uns mit Fragen rund um Identität und Community Building. Wie entstehen Zugehörigkeiten? Welche Räume geben Menschen die Möglichkeit, sich auszudrücken, auszutauschen und miteinander in Verbindung zu treten? Und welche Bedeutung haben solche Räume für BIPOC-Communities? Angefangen mit dem Project Poetics of Relation and Intersectional Identities, African Diasporic Writers in Austria. Im Mittelpunkt stehen hier afrikanisch-diasporische Literaturen in Österreich, die im Kontext afrikanisch-europäischer Beziehungen und der größeren Idee eines Black Europe betrachtet werden. Hinterher befassen wir uns mit einem alternativen Ansatz zu Fragen rund um Identität und Community beim vierteiligen Dance Battle auf der Spittelau am Wiener Würstelstand. Haben wir TänzerInnen und Organisatoren gefragt, welche Rolle Tanz dabei spielen kann, Menschen zusammenzubringen und warum solche Räume gerade für Community Building in BIPOC Spaces relevant sind. Zum Abschluss haben wir noch etwas ganz Besonderes für euch. Wir hatten das Vergnügen, mit dem kenianischen Grammy-Certified Musikproduzenten, Sänger, Songwriter, Performer, Unternehmer und Mentor Savara zu sprechen. Ein Künstler, der sich über Jahrzehnte dafür einsetzte, Kenyan Music zu einer globalen Sensation zu machen. Also seid dabei, hört rein, tanzt mit, bleibt fresh. Und wir fangen jetzt gleich an, um euch in die richtige Stimmung des Monats zu bringen mit September von Earth, Wind & Fire.

0: Am 4. August fand in der Spittelau-Station das Finale einer vierteiligen Dance-Battle-Reihe statt, mitten am Wiener Würstelstand. 4 Tage lang sind unterschiedliche TänzerInnen gegeneinander angetreten, haben improvisiert, performt, sich miteinander gemessen. Am Ende war es das Publikum, das entschieden hat, wer das Battle für sich gewinnen konnte. Wir von Fresh Vibes waren vor Ort und haben mit TänzerInnen und Organisatoren gesprochen. Uns interessierte hierbei nicht nur, wie Teilnehmende zum Tanzen gekommen sind oder woher sie ihre Inspiration nehmen. Wir wollten vor allem wissen, was hat Tanz mit Community zu tun? Welche Rolle kann Tanz dabei spielen, Menschen zusammenzubringen und welche Bedeutung haben solche Räume für Community Building, insbesondere in BIPOC-Spaces? Aber was genau braucht es eigentlich, damit aus einem Tanzevent eine Community entsteht? Und was macht solche Räume für Menschen, die sie gestalten und besuchen, so relevant? Diesen Fragen sind wir beim Finale des Dance Battles in der Spittelau nachgegangen.
1: Hey, stell dich mal kurz vor.
2: Yeah, mein Name ist Elie Moubeya. Ich komme ursprünglich aus Mauretanien und aufgewachsen in Senegal und lebe in Europa seit schon lang, ziemlich sehr lang, weil meine Familie lebt noch in Frankreich und ich lebe in Wien seit 2002. Ja, ich fühle mich hier sehr wohl, habe viele Freunde, mache Musik. Also ich stehe fest, dass durch Kultur man kann halt viel erreichen, weil Kultur verbindet, vor allem Musik. Jede Art vom Kunst her verbindet immer die Menschen und ich stehe fest dafür.
1: Okay, mit dem Gedanken im Kopf. Was hat dich dazu gebracht oder was hat euch dazu gebracht, dieses Event zu machen? Und wie würdest du sagen, hat Tanz beigetragen zum Community Building?
2: Also es ist so, dass ich Freunde habe, die auch einen Restaurant haben und die heißen Dackerei. Und die haben mir einfach mit Mike, der Besitzer von das Ganze, vorgestellt. Und das hat irgendwie einfach funktioniert. Dann haben die mich gefragt, ob ich Lust habe, den Show zu moderieren. Und ob ich auch eine DJ kenne. Ich habe gesagt, ja, ich kann das machen und ich kenne auch mehrere DJs, weil ich bin auch Teil von Tropical Center, einer der großen Kulturvereine in Wien.
1: Und nochmal ganz kurz zu diesem Community-Gedanken beziehungsweise zu dem Event genauer. Was ist der Ablauf dieses Events und warum ist Tanz Community Building oder Connecting?
2: Also hier, es geht eigentlich um Dance Battle, wo halt man viele Talente hier hat oder sehen kann, von verschiedenen Alter, von verschiedenen Kulturen, von verschiedenen Religionen. Und ich bin halt froh, Teil dabei zu sein. Und ich glaube, das ist auch eine sehr gute Initiative, Leute zusammenzubringen. Und dann die Kultur vor allem halt strahlen zu sehen. Egal ob du tanzt, egal ob du DJ bist, egal ob du malst, aber solange du halt irgendwie so ein großes Herz hast und gerne die Leute zusammen siehst, darum geht's hier.
1: Und jetzt mit dem anderen Organizer, stell dich mal kurz vor, wer bist du?
3: Hallo, ich bin der Felix und genau, ich bin ein Kumpel von Eli und wir wurden da eben angefragt oder er hat mich gefragt. Sind wir hier und haben Spaß und bringen die Leute zusammen, wie der Eli schon gesagt hat.
1: Und Tanzen, was sagt das für dich so für einen Community-Faktor aus?
3: Ich glaube, Tanzen bringt Leute zusammen. Bei Tanzen haben die Leute immer Spaß. Ich glaube, beim Tanzen, natürlich kann man negative Gefühle loswerden, halt, aber ich glaube, Tanzen füllt einen eigentlich immer mit positiven Gefühlen. Und es ist immer schön auch zu sehen, was wir jetzt auch zum ersten Mal mitbekommen, Eli und ich, diese Tanz-Community, weil wir sind da auch gar nicht so drinnen. Ich habe andere Communities, wo ich dabei bin. Aber die Tanz-Community, muss ich schon sagen, hält gut zusammen und ist auf jeden Fall offen für alle. Und die haben ihren Spaß, da geht es nicht um Gewinnen oder sowas ähnliches, sondern da geht es einfach nur ums Zusammenkommen und Community-Work zu machen, so wie es sein sollte.
1: Stellt sich mal ganz kurz vor, wer seid ihr und was macht ihr hier?
4: Ich bin Bobby, ich bin 37 Jahre alt. Ich arbeite als Sozialpädagoge seit 7 Jahren, bin seit über Also seit 2001 professioneller Tänzer. Also professionell hat es erst wirklich angefangen, so 2002, 2003. Aber ja.
5: Yo, ich bin der Modi, ich bin 17, ich komme aus dem Burgenland, ich repräsente Infinite Fam und Worst Generation und natürlich mich selber, Type Shit.
1: Ah, danke, dass ihr euch hier zu mir gesetzt habt. Wir sind hier bei einem Dance Battle. Was hat euch zum Tanz gebracht?
4: Puh, ich komme immer eigentlich mit der gleichen Story. Bei mir war es natürlich der Freundeskreis und viele andere Sachen, aber hauptsächlich war es damals eine VHS, die ich gesehen habe, und zwar war das Battle of the Year. Battle of the Year ist einer der größten Breaking Championships, die du auf der Welt hast, die damals wirklich die allergrößte war, die einzige, die in diesem Format so groß war. Und für mich war das dann halt der Game Changer, wo ich gesagt habe, eines Tages würde ich mir gerne diesen Traum erfüllen und auch mit meiner Crew dort stehen. Und ja, sagen wir so, 2016 haben wir es dann endlich mal geschafft, Europameister zu werden, und habe mir diesen Punkt von der Checkliste endlich mal abgehakt. Also ja, das war halt mein Traum und der mich bewegt hat zum Tanzen, Breaking. Aber jetzt mittlerweile gehe ich mehr in Richtung Freestyle-Hip-Hop, weil das ist auch...
5: Also bei mir, ich habe angefangen zu tanzen wegen meiner Schwester, Shoutout an Lizzie, representing Golden Duo, Type Shit. Ja, sie wollte Ballett tanzen. Und das hat nicht so ganz funktioniert. Und dann hat sie einen Hip-Hop-Kurs genommen und den habe ich dann auch genommen. Und seitdem tanzen wir beide. Weil Bobby gerade gesagt hat, Ziel und so. Mein Ziel früher war es, wo ich begonnen habe, einer der besten Hip-Hop-Freestyle-Tänzer in Österreich zu sein. Und ich habe das Gefühl, dass ich gerade an einem Punkt bin, wo ich sagen kann, ich gehöre da auf jeden Fall dazu. Thank you. Deswegen, natürlich, meine Ziele sind höher geworden, aber ich bin auch sehr stolz auf mich, dass ich schon so weit gekommen bin.
1: Was bedeutet Tanz für dich? Vor allem in the sense of community.
4: Das ist immer wieder so eine geile und schwere Frage. Also Tanz bedeutet für mich Identität. Auf jeden Fall auch Community. Liebe zu der Kunstform. Ein sehr starker Grad an Tiefe. Und ein sehr starkes Kompensationsmittel. Weil Tanzen hat mich schon so, ich komme eigentlich von Wien, aus dem 20. 16. Bezirk, also das sind so meine Hoods, aber auch gleichzeitig so der zweite, und in dieser Gegend gab es schon immer wieder sehr viel, sagen wir so, illegales Zeug, Gewalt, systematische Diskriminierungen, bla bla bla, whatever. Wien hat zwar keine richtigen Ghettos, aber es hat hin und wieder Ghetto-Feelings, wenn du halt wirklich in den Communities bist. Und Tanzen hat mich wirklich davon gerettet.
5: Für mich war Tanz schon immer eine Art, meine Gefühle auszudrücken. Was man auch vielleicht manchmal, weil ich bin ein Tänzer, ich battle gerne. Man merkt es oft in meinen Battles, dass ich sehr aggressiv bin oder sehr wütend rüberkomme. Und das sind eben so Gefühle, die man meiner Meinung nach oft nicht einfach so expressen kann. Und dann benutze ich den Battle Space dafür, um diese Gefühle rauszulassen. Tanz ist für mich auch einfach eine Sprache. Ja, auf den. Community sowieso das Allerwichtigste im Tanz, weil ohne Community, glaube ich, wären wir zum Beispiel heute alle nicht hier. Ich würde Bobby nicht kennen. Ich habe es vorher schon zu dir gesagt, aber ich sag's nochmal fürs Interview. Bobby ist wie ein Onkel für mich. Nein, Bro, ist so. Du weißt selber. Und diesen Onkel hätte ich zum Beispiel nicht, wenn ich nicht tanzen hätte. Voll.
1: Hi, wer bist du und was bringt dich hierher?
6: Hi, ich bin der Patrick oder auch Guti oder auch als Musiker unter Goodly. Und ich bin da, weil es einer von den nicesten mittlerweile Local Events ist, Local Gathering, und einer meiner neuen Favorites in Wien auf jeden Fall. Und it's great to be here.
1: Du bist ja Teil des Battles gewesen. Das heißt, warum tanzt du? Was bringt dich zum Tanz?
6: Oh, große Frage. Ich tanze jetzt seit fast 21 Jahren. Das war eigentlich mehr als die Hälfte von meinem Leben. Sei es als Job, sei es als Passion, sei es als Therapie, sei es als alles von einem Wegbegleiter. Was sich immer ändert im Leben auf jeden Fall. In jeder Form, mit neuen Leuten, mit neuen Orten, und es wird nie Fahrt, und deswegen denke ich, dass ich tanzen werde, bis ich nicht mehr kann.
1: Würdest du sagen, dass das, was du jetzt als Tanz und deine Passion beschrieben hast, dass das auch ungefähr die Bedeutung von Tanz sein kann hat und was das auch so für Community Building sein kann hat?
6: Also ich glaube natürlich, die Bedeutung ist immer sehr persönlich und individuell, aber ich glaube, ich kann sagen, nach mehreren Jahren bei mir hat es in die Richtung entwickelt, dass es weniger Stress bedeutet, weniger Erwartungen, weniger Competition, dieses hin und her. Und ich glaube, dass meine Values genau das sind gerade. Es ist sehr free, es ist sehr easygoing, einfach open und ohne Druck. Und man trifft sich einfach, man macht einfach. Und am Schluss vom Tag, Gott sei Dank drum, hey, win or lose, doesn't matter. We had a good time, basically. Und ich glaube, das ist so der Hauptpunkt, wo ich gerade stehe. Und deswegen ist es gerade die beste Zeit zum Tanzen. Und ich muss auch dazu sagen, ich finde jetzt gerade, community-technisch, ist die beste Ära. Also ich traue mir zu sagen, nach 10, 15, 20 Jahren, so connected wie es jetzt ist, war es vorher nicht. I say it. Und da stehe ich dazu und ich schätze es gerade sehr und genieße es. Also ja.
1: Hi, what's your name and what brought you to this event?
7: Hi, my name is Angela Ifunaya Anthony. I am originally from Nigeria. Born and raised, you know, Nigeria to the world. I came to Vienna normally for a workshop that I was invited by Richter, who is also a member of the Afro Heat. That's the Afro dance community of Vienna. That is why I came here. And this event was, they told me about it. I was like, yeah, why not? I just want to vibe. And that's why I came here. And that's how I heard about it. And that's how I did it.
1: Exactly. Okay? And that's what you wanted.
7: All glory to God, you know.
1: So you obviously participated. So you do dance. What does dance mean to you?
7: Ooh, that's like a huge question for me. Dance is everything. Dance is the reason why I'm alive till today. Dance is the reason why I have the opportunity that I have today. Dance is the reason why I'm still pushing till today. So everything I have around my life, whatever friends, business, family, it has always been dance first for me. And this is why it's very important. So for me, I cannot particularly put a word or a percentage of how much dance means to me, but it's just that there cannot be an Angela without dance.
1: And what would you say, how does dance contribute to community or the sense of community?
7: Dance is important in everything we do, coming from Africa, because dance brings everybody together. Even though it's just like football. Everybody plays football. It brings, no matter religion, tribe, whatever, everybody comes together to support football. So I feel for dance, that is what it is. So it's something that is spiritual. People might not see it for what it is, but it's quite deep. So if you notice, many people who don't talk to each other are talking to each other today because of dance. Because dance brings everybody together. So every tribe with their own culture, with the way they speak to dance. But one thing is, if I don't speak your language and you don't speak mine, there's one thing we can connect with, which is dance. And with the music, obviously. But yeah, dance is very important with the community. I mean, look at what dance brought to this event. We're not just eating sausages. Now the dance is bringing everybody together, meeting people, communicating, and just vibing, which is very important. Togetherness. Yes. So that is dance.
0: 4 Tage Dance Battle. Viele TänzerInnen und ein Publikum, das am Ende entschieden hat, wer gewinnt. Doch die Veranstaltung war mehr als nur ein Wettbewerb. Unsere Gespräche mit den TänzerInnen und Organisatoren haben gezeigt, dass Tanzen Menschen verbinden, Freude schaffen und Perspektiven ermöglichen kann. Gerade in BIPOC-Spaces können solche Orte Räume für Ausdruck, Sichtbarkeit und Zusammenhalt schaffen. Community entsteht dabei nicht automatisch, sie lebt von Begegnung, Austausch und der Möglichkeit, sich einzubringen. Genau das konnten wir beim Dance Battle, beim Wiener Würstelstand auf der Spittellaustation erleben. Das war ein Beitrag von Cesara Schmerl. Ihr hört gerade Fresh Vibes Radio auf 94.0 Radio Orange. Jetzt geht's weiter mit ein bisschen Tanzstimmung. Das Lied heißt Dance von Terrell Grease. Von Terrell Grease, Candice Boyd, Kate Stewart und Shariah Jay.

Ein kleiner Veranstaltungstipp von uns. Am Donnerstag, dem 3. September, findet am Ippenplatz das Grätzlbox-Festival statt. Von 15 bis 22 Uhr wird es Musik, Sport, Workshops, wie beispielsweise ein Graffiti-Workshop, und andere Kreativangebote geben. Also ganz viele verschiedene Möglichkeiten mitzumachen und sich auszutauschen. Für alle Altersgruppen ist etwas dabei und das Ganze ist natürlich kostenlos. Wenn ihr also Zeit habt und am Donnerstag in Otterkring unterwegs seid, schaut doch gerne am Ippenplatz vorbei. Wir werden auch vor Ort sein. Das war's auch schon wieder mit Fresh Vibes für heute. Danke fürs Reinhören, danke fürs Zuschalten, danke fürs Mitdenken, danke fürs hoffentlich auch Mittanzen. Wir wünschen euch einen guten Start in den September, schöne letzte Sommernächte und eine frische Zeit. Wir hören uns dann wieder am 7. Oktober von 20 bis 21 Uhr auf Radio Orange 94.0. Seid dabei und bis bald. Und vor allem, stay fresh. Und zum Abschluss der Sendung hören wir noch etwas Savara.

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Schönen Sonntagabend hier auf Freirad. Ihr hört die Sendung Orgasmus und seid somit direkt bei Freirads wohl erotischster Sendung gelandet. Manche denken jetzt wahrscheinlich, Radio kann doch nicht erotisch sein. Oh doch, lasst euch hier vom Gegenteil überzeugen. Ihr hört Musik zum Kuscheln, Küssen und Lieben. Viel Spaß. Achtung! Die folgende Sendung enthält nicht jugendfreie Sprache und ist daher für Minderjährige nicht geeignet.

Sexualität und Lust. Juni 1987. Ich war sehr beschäftigt mit meinem Uni-Studium. Hauptfach Soziologie. Und mit meinen 47 Jahren kam ich gerade zurück von meinem etwas späten Coming-out als Lesbe und lebte in einer festen Beziehung. Es waren aufregende Zeiten in Bonn. Aber trotz aller Infos fand ich wenig Material über die Lesben in Deutschland. Und kurzerhand fing ich mit einer Fragebogenaktion an, um gleichzeitig meine neu gewonnenen Erkenntnisse zu benutzen. Da wurde ich mit einem großen Problem konfrontiert. Es gab keine interdisziplinäre Begriffsbestimmung für das Wort Sexualität. Und wenn doch, dann war der Begriff eng an die Fortpflanzung geknüpft und auf seinen heterosexuellen genitalen Bestandteil reduziert. Die Folgen? A. Totale Einschränkung des Begriffes. B. Instrumentalisierung für gesellschaftliche Zwecke. C. Gesellschaftliche Zuordnung der Rolle der Frau und Mann. Frau ist gleich Dienerin, Familie bzw. Gebärmaschine und Privates, Klammer KKK, Kinder, Küche, Kirche. Mann ist gleich Träger von Geschichte und gesellschaftlicher Praxis. Tatsache ist, dass auch heute, über 30 Jahre später, die Forschung sowohl geisteswissenschaftlich als auch medizinisch ständig mit dem Wort Sexualität und seinen Derivaten operiert. Hetero, bi und so weiter. Ohne sich der überlieferten Inhalte bewusst zu sein, beziehungsweise sie total oder teilweise in Frage zu stellen. Ist es wissenschaftlich zu vertreten, Sexualität auf den mathematisch und biochemisch messbaren Orgasmus zu reduzieren? Und letztendlich, wo bleibe ich als Mensch, als Frau und gerade neu verliebt und meine neu entdeckte Lust? Psychologen vertraten bis Mitte des 19. Jahrhunderts die Meinung, dass Frauen, die sexuelle Lust begehrten oder dazu fähig waren, psychisch krank seien. Hysterie war die Diagnose, nachdem Freud mit seiner Penisneid-Theorie die von Männern beherrschte Welt der Wissenschaft erfreute. Nun, es fehlte ein neutraler, unbelasteter Begriff, um die, unter Anführungszeichen, Sache noch, Zitat, wissenschaftlicher zu machen. Als 1820 der Botaniker August Henschel sein Buch von der Sexualität der Pflanzen in Breslau herausgab, wusste er nicht, welche Folgen seine Theorie über die Vorgänge der Entstehung der Pflanzen in Form eines Begriffes für uns Menschen haben würde. Ein Begriff war geboren, aber er musste sich entwickeln und konkretisieren durch spezifische Inhalte und Bedeutungen. Ich könnte euch eine lange, lange Liste von sogenannten wissenschaftlichen Theorien erstellen, die uns seitdem angeboten wurden. Und manche noch heute, also 2021, als anerkannt gelten. Aber nein, es wäre viel zu langweilig und es steckt viel Ideologisches dahinter. Die Soziologin in mir damals hat ihre Definition gefunden, was für mich eine wichtige Bereicherung gewesen ist. Wir sollten von dem realen Verhalten ausgehen. Das heißt, reales Verhalten impliziert auch Träume, Fantasien, die gefühlsmäßigen Reaktionen und Bedürfnisse, zum Beispiel emotionale Geborgenheit, affektive Zuwendung und Zärtlichkeit und nicht zu vergessen eine tiefe Freundschaft. Ja, genau das gehört dazu. Ich möchte erklären, dass für mich eine Freundin, ein Freund, ein Wesen ist, das auf mich achtet und mich schützt. Hier und für alle Ewigkeit. Was überhaupt nichts mit Sexualität bzw. sexuellen Beziehungen zu tun hat. In so einer Atmosphäre kann Lust entstehen und sich entwickeln.
Ich habe nichts gegen einen angenehmen One-Night-Stand und sexy Spiele oder ein Aventürchen. Aber wer die Freude erfahren hat, in so einer Atmosphäre Lust zu empfinden und zu teilen, hat wirklich etwas Wunderbares und Unvergessliches erlebt. Die Jahre haben mir die Möglichkeit gegeben zu lernen, wie wundervoll ein Stückchen Lust sein kann, das hinter einem Blick oder einer Geste steckt. Manches Mal ist es sogar sehr lustig, so wenn Frau über Lust spricht. Aber Moment mal, als Produkt unserer Gesellschaft habe ich einen großen Fehler gemacht. Ohne weiteres zu überlegen, habe ich Lust direkt mit Sexualität in Verbindung gesetzt. Was im Prinzip richtig sein kann, aber der Begriff hat weitere Konnotationen. Wir sagen, dies oder jenes ist lustig, oder wir fragen, hast du Lust ins Kino zu gehen? Oder dieses oder jenes zu essen oder zu tun? Was hindert uns, das Positive und Gute von Lust in Verbindung mit Sexualität zu thematisieren, beziehungsweise darüber zu reden oder gar zu denken? Gebote und Verbote sind in die Machtstrukturen unserer Gesellschaft integriert und wir haben sie so internalisiert, dass wir nicht merken, wie tief sie in uns greifen. Irgendwann haben die Machthaber bzw. die, die sozialpolitische Macht anstreben, gemerkt: A. Sexuelle Lust hat eine große Kraft und ist für das Wesen Mensch von großer Bedeutung. B. Derjenige, der sie kontrolliert, hat die Kontrolle über die Menschen. Mit Erfolg sind sie zu Werk gegangen und haben mit Feuer und Tod Gebote und Verbote so durchgesetzt, dass wir heute das Lustige an Lust fast verloren haben. Aber Lust ist schön, gut, süß und erstrebenswert, solange sie in Geborgenheit, affektiver Zuwendung und Zärtlichkeit, Liebe, Respekt und einer tiefen Freundschaft geteilt wird und zustande kommt. Elena Terson, Jahrgang 1940.

Worte finden von Miriam Gessmann, gelesen von Karima. Ich kann nicht genau sagen, wieso, aber während ich masturbiere, kann ich manchmal besonders gut nachdenken. Ähnlich wie unter einer warmen Dusche. Ich habe dann gar keine bestimmten lustvollen Gedanken, sondern ich denke über alles Mögliche nach. Je nachdem, was mich gerade so beschäftigt. Heute habe ich mich daran erinnert, wie ich früher masturbiert habe. Wann ich damit angefangen habe, weiß ich nicht mehr genau. Ich war noch jung und hatte noch nicht angefangen zu menstruieren. Deshalb war mir das Ganze, wofür ich nicht mal ein Wort hatte, ein bisschen unheimlich. Obwohl es sich wahnsinnig gut anfühlte. Ich hatte auch das Gefühl, darüber wird nicht gesprochen. Einmal habe ich mit meiner Mama darüber gesprochen und in dem Moment war es auch nicht komisch. Sie hat mich darin bestärkt, dass Masturbieren schön ist und sich gut anfühlt. Aber mit der Zeit wurde mir der Gedanke an unser Gespräch immer unangenehmer und ich wollte es am liebsten rückgängig machen. Niemand sollte das von mir wissen. Heute frage ich mich, wie ich so früh ein Schamgefühl für Masturbation entwickelt habe. Obwohl Sexualität in meiner Familie nie ein Tabuthema war. Immerhin, obwohl es mir nach außen hin unangenehm war, fühlte ich mich gut mit meiner Lust. Auch wenn ich immer Sorge hatte, jemand könnte das Bett knarzen hören oder irgendwie etwas mitbekommen. Ich erinnere mich noch daran, wie ich versuchte, mir Sex vorzustellen. Damals bedeutete Sex für mich Penetration. Alles andere zählte nicht. Für mich stand eins fest. Wenn Sex nicht besser ist als das, dann wollte ich ihn auch gar nicht. Ich war zufrieden mit meiner Lust. Bis ich irgendwann nicht mehr mitreden konnte. Es kam die Zeit von »Wer hat noch nie« und all diesen Spielen. Damit einher geht ein Verklemmtheitsstempel, wenn du die besagte Erfahrung nicht doch schon gemacht hast. Das steigert den sozialen Druck und spiegelt die Erwartung, offen mit dem Thema umzugehen, wieder. Ohne Rücksicht auf Unsicherheit. Mich verunsicherten dabei immer am meisten die Fragen zu Pornos. Kein Sex, das wurde mir gnädig nachgesehen. Aber keine Pornos, das glaubte niemand. Also sprach ich es nie an. Und doch habe ich mit 20 zum ersten Mal einen Porno angeguckt. Glücklicherweise habe ich mir damit viele falsche Bilder zur Lust erspart und bin direkt zu feministischen Pornos gekommen. Trotzdem spielen sie bis jetzt für mich keine große Rolle. Ich weiß immer noch nicht, worin überall Lust stecken kann. Lust ist für mich vielfältig und begegnet mir immer wieder. Beim Tanzen, beim Kuscheln, beim Sex, beim Masturbieren. Das kann ich mittlerweile zumindest so akzeptieren. Ich habe auch noch genug Zeit, mich auszuprobieren. Und für manche Seiten von Lust kann ich immerhin heute Worte finden. Masturbieren. Masturbieren. Masturbieren. Masturbieren. Masturbieren. Authentic Protest of Skin by Bella Bellissima. Read by Karima. My melanin might not fit into your ideas of beauty, yet my skin glows. How about that? Their skin, their body may not be what you expect, though beauty is boring when you expect, right? Even though our being, skin, body, sexuality, identity, appears contrasting, our love for ourselves and each other is the most authentic protest. 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